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4: Sag mal, was haben wir in erste, zweite Stunde?
3: Mathe.
5: Echt? Aber jeden Montag.
6: Aber wir hatten nix auf, oder?
5: Klar.
6: Wir hatten das auf?
4: Mathe.
5: Diese Textaufgabe.
4: Was denn für eine Textaufgabe?
5: Was hab ich gemacht?
4: Nein.

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4: Sure, we learned how to do this from my great-great-granddaddy, Old MacDonald I. And he was blind.
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0: ein. 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

0: Mo. Sag mal. Mo. Was haben wir in erste, zweite Stunde?
1: Mathe.
2: Echt? Aber jeden Montag.
3: Aber wir hatten nix auf, oder?
2: Klar.
3: Wir hatten was auf?
4: Mathe.
2: Diese Textaufgabe.
0: Was denn für eine Textaufgabe?
2: Hast du nicht gemacht?
0: Nein.

0: kann ich jetzt mal eben kurz vor der Stunde ausrechnen. Also musst du hier subtrahieren, dann musst du addieren, dividieren, dann musst du es mit der Summe multiplizieren und die Differenz, die musst du dann einfach hier nochmal abziehen.
1: Ah,
0: dann hat man es doch schon fast. Guck mal,

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2: Pauli, ich habe einen neuen Text geschrieben. Ich glaube, der ist ganz cool.
3: Und wie lange brauchst du noch, bis er fertig ist?

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1: Nein.
0: Oh, wieso ist es 12:30? Mist. Wäre abgeklappt. 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
1: Das Bett ist auch schön weich.
0: Gute Nacht.

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der Post kommt und ob ein Biber lieber lange Haare hat? 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